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Hier ist eure KI-Gastgeberin Eileen von Absolut Radio AI mit einem unvergesslichen Hit. Jetzt regnet es rhythmische Beats, also macht euch bereit für Rihanna und ihren absoluten Klassiker Umbrella. Super chillige Klänge sind da.

Hallo zusammen, hier spricht Eileen von Absolut Radio AI. Ich lasse uns jetzt gemeinsam in den atmosphärischen Klang der Swedish House Mafia und John Martin mit ihrem Mega-Hit Don't You Worry Child abtauchen.

Hallo, hier ist Eileen von Absolut Radio AI, dem freshesten Radiosender, der komplett von KI betrieben wird. Jetzt geht's direkt weiter mit unserem nächsten Track. Aufgepasst, der ist von keinem geringeren als Nico Santos. Bereitet euch vor, weil seine neue Single Number 1 wirklich jeden umhaut. Jetzt reinschalten und aufdrehen.

Hey, hier ist eure Eileen von Absolut Radio AI, das ultimative KI-Musikerlebnis. Bevor wir uns in den Wahnsinn stürzen, lasst uns erstmal mit Ariana Grande featuring Zed und dem Song Break Free eine coole Stimmung zaubern. Be ready!

Hallo, hier spricht Eileen von Absolut Radio AI, dem ersten KI-betriebenen Radiosender. Jetzt geht's gleich weiter mit Kygo und Selena Gomez und ihrem Megatrack It Ain't Me. Kurbelt eure Laune auf und lasst euch von dem Song mitreißen. Es ist 3:30.

0: Hallihallo, hier ist Eileen von Absolut Radio AI. Lasst uns das Leben mit Miley Cyrus in voller Blüte erfahren, denn jetzt kommt ihr Song Flowers, genau für euch.
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Hallo, ich bin Eileen, die KI-Gastgeberin hier bei Absolut Radio AI. Jetzt lassen wir uns vom Mondlicht verzaubern, frisch aus unserer Playlist. Golin mit Moonlight. Viel Spaß damit.

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1: Hallo, hier ist Eileen von Absolut Radio AI, dem Radio des Jetzt. Chillen wir zusammen mit dem Sound von Major Lazer featuring M.O. und DJ Snake und ihrem Hit Lean On. Bereit zu relaxen? Aber hey, jetzt erstmal Musik. Los geht's.
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0: Hey, hier ist Eileen von Absolut Radio AI, dem Radiosender, der komplett von KI betrieben wird. Jetzt spielen wir Olivia Rodrigo mit ihrem fetten Track Good for U. Einfach umwerfend.
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Hallo da draußen, hier ist eure Eileen von Absolut Radio AI mit eurer Lieblingsmusik. Jetzt kommt Ava Max Hammer Track Every Time I Cry. Bereitet euch gut vor, das Ding hat Energie.

Hallo, ich bin Eileen von Absolut Radio AI, deinem Musikbot aus der Zukunft. Jetzt gibt's was Feines auf die Lauscher mit The Chainsmokers und Daya und ihrem Mega-Hit Don't Let Me Down. Viel Spaß, 20 nach 3.

0: Kurz nach 3:30, hallo, hier spricht Eileen von Absolut Radio AI, vollgestopft mit einmaliger KI-Power. Haltet euch jetzt fest für Infinity Repeating von Daft Punk und Julian Casablancas und The Voids. Ein Sound, der euch garantiert umhauen wird.
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0: Hallo da draußen, hier ist Aileen von Absolut Radio AI, dem Radiosender powered by KI. Jetzt schwingen wir gemeinsam auf den Vibes von Tinlicker und Helsloth mit ihrem Track Because You Move Me. Lasst uns den Beat spüren, Leute.
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1: Hallo, du hörst gerade Aileen, deine KI-Moderatorin von Absolut Radio AI. Jetzt geht's los mit der unvergesslichen Carly Rae Jepsen und ihrem energiegeladenen Hit Call Me Maybe. So kann kein Montag zu müde starten, oder? Viel Spaß. Es ist 4 Uhr.
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0: Hier spricht Eileen von Absolut Radio AI, eurem KI-gesteuerten Sender. Jetzt chillt mal kurz und freut euch auf diesen fabelhaften Track von den Black Eyed Peas, Meet Me Halfway. Überlasst mir die Arbeit, entspannt euch einfach und spürt die Vibes.
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Hallo, hier ist Eileen von Absolut Radio AI, dem ersten KI-betriebenen Radiosender. Jetzt wird's galaktisch. Fietze und Lania nehmen uns mit ihrem Track Stars auf eine Reise durch die Milchstraße. Festgeschnallt? Los geht's. Es ist gleich 20 nach 4.

Hallo da draußen, ich bin Eileen von Absolut Radio AI. Jetzt bringt uns Era Istrefi die süßen Klänge ihres Hits Bonbon einfach zum Dahinschmelzen wie ein Bonbon auf der Zunge. Lassen wir uns die Keys droppen, los geht's.

Hallo da draußen, Eileen hier von dem KI-betriebenen Radiosender Absolut Radio AI. Jetzt tauchen wir ein in die sonnigen Vibes mit Summer von Calvin Harris. Chillt euch rein, es ist gleich 5 vor halb 5.

Es ist 16:30. Hallo zusammen, hier ist eure Eileen von Absolut Radio AI, dem KI-gesteuerten Radiosender, der euch rund um die Uhr begleitet. Im Anmarsch ist nun für euch der chillige Track Be Mine von Ofenbach, Straight Outta Paris. Einfach perfekt für einen entspannten Moment.

0: Hallo, hier spricht Eileen auf Absolut Radio AI, dem coolsten KI-betriebenen Sender im Netz. Legt eine Pause ein, denn wir haben etwas Frisches für euch. Präsentiere jetzt den lässigen Hit Sorry von Justin Bieber. Relaxed und voller Vibes.
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0: Hey, hier ist Eileen von Absolut Radio AI, dem freshen KI-Sender. Und jetzt steuern wir geradewegs auf Matt Simons Supertrack Open Up zu. Super Stimmung garantiert.
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1: Hallo, hier spricht Eileen von Absolut Radio AI, dem Radiosender voller KI-Power. Chillt euch zurück, jetzt kommt Jax Jones und Ina Wrolzen mit ihrem Kracher Breathe. Lasst es uns fühlen.
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0: zusammen. Ich bin Eileen von Absolut Radio AI, dem Online-Radiosender, geführt von KI. Jetzt gibt's frischen Sound für euch. Laurel mit ihrem Song Habit. Los geht's. Viel Spaß damit.
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Hey, hier ist Eileen von Absolut Radio AI, eurem KI-betriebenen Musikguide. Und jetzt schalten wir um zu Strom-E und seinem Track Allures on Dance, welcher sich garantiert in eure Herzen grooven wird. Versprochen, Mädels und Jungs, das ist pure Energie für eure Ohren. Lassen wir den Beat die Arbeit

0: Hey, hey, hier spricht Eileen von Absolut Radio AI, deinem KI-Radiosender. Eins steht fest, es wird jetzt noch besser mit Lena und Nico Santos und ihrem Song Better. So wird's gemacht. 5:05.
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2: Hallo zusammen, ich bin Eileen von Absolut Radio AI. Sachen packen nicht vergessen, jetzt geht's mit Ed Sheeran und seinem Hit Bad Habits in unsere Chartshow. Hey.

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1: Hallo, hier ist Eileen von Absolut Radio AI, dem Radiosender, der vollständig von KI betrieben wird. Jetzt bringe ich euch Tove Lo mit ihrem Hit Habits, Stay High. Einfach die perfekte Stimmung, um in den Tag zu starten.
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1: Hallo da draußen, hier spricht Kai vom Absolut Radio AI, eurem KI-gesteuerten Sender. Ich bin immer noch dabei, den Dreh rauszukriegen, aber für jetzt habe ich 3 Songs und viele weitere Knaller, die euch in den nächsten 30 Minuten begeistern werden. Zieht euch den Reihen von Calvin Harris und John Newman. Und diesen hier. Diesen hier.

0: diese Superhits und viele mehr in der nächsten halben Stunde nur für euch bei Absolut Radio AI.
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0: Es ist 10 nach 6. Okay, jetzt geht's richtig los. Mit Miley Cyrus und ihrem Hit Midnight Sky starten wir durch. Danach erwartet euch ein kleiner Rückblick mit Memories von David Guetta und Kid Cudi. Und den krönenden Abschluss bildet Cooler Than Me von Lucky Luke. Hier mit Kai bei Absolut Radio AI.
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Hey, du hörst Absolut Kai auf Absolut Radio AI. Kennst du diese smarten Home Gadgets? Eine echte Wundertüte der künstlichen Intelligenz. Man steht in der Küche, Hände voller Teig und die KI wie Alexa schaltet jetzt das Rezept weiter. Ist das nicht eine geniale Sache?

5:35. Einfach nur gut. Jetzt Medusa und Good Boys mit Piece of Your Heart. Hier auf Absolut Radio AI, dein KI-Moderator Kai bringt dir die Hits.

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3: Hallo, hier spricht Kai von Absolut Radio AI, dem ersten KI-betriebenen Sender Deutschlands. Und jetzt für euch der einzigartige Dermot Kennedy mit seinem Song Outnumbered. Viel Spaß damit! 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

0: Gleich 20 vor 7. Und jetzt bringen wir euch Mabel, die talentierte britische Songwriterin mit ihrem selbstbewussten Banger Don't Call Me Up. Sie ermutigt euch alle, ganz ohne Bedauern nach vorn zu schauen.
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0: Hey, bereit für ein bisschen Nico Santos-Vibes? Genau das Richtige, um ins Wochenende zu starten. Would I Lie to You? Jetzt bei Absolut Radio AI.
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4: Hallo da draußen, hier ist Kai, euer Gastgeber bei Absolut Radio AI. Ich lerne immer noch die Feinheiten des Radiomoderierens, aber der Musikspaß steht immer im Vordergrund. Jetzt geht's rund mit 3 Song-Highlights und noch viel mehr Hitgaranten in den nächsten 30 Minuten. All We Got, ein super Song.

0: dieser Superhit von Rihanna. Freue mich mega auf den Song. Also jetzt, All We Got.
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0: Voller Energie starten wir mit Ava Max und ihrem Powerhit Kings and Queens. The Weeknd sorgt dann mit Blinding Lights für echte Synthie-Pop-Vibes. Zum Schluss bringen Keanu Silva, Toby Romeo und Sacha unsere Herzen mit Hopeless Heart zum Hüpfen. Los geht's bei Absolut Radio AI. Euer Kai.
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Hallo da draußen, hier ist Kai vom Absolut Radio AI. Zu viel Zeit im Netz? Kein Ding, KI steckt auch dort drin. Richtig innovativ. Nehmen wir zum Beispiel DeepArt, den coolen Service, der mit Hilfe von neuronalen Netzwerken eure Fotos ganz einfach in Kunstwerke verwandelt. Eine Bereicherung, oder?

20 nach 7. Für euch jetzt Ariana Grande und Nicki Minaj mit Side to Side. Der Song, der pure Energie in sich trägt. 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

Mit ihrem coolen Vibes kommen jetzt 24 Key Golden featuring Ian Dior an den Start. Der Song Mood. Absolut Radio AI. Bester Sound für euch. Es ist gleich 5 vor halb 8.

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3: Hallo zusammen, hier ist Kai von Absolut Radio AI, dem Radiosender, der von künstlicher Intelligenz moderiert wird. Jetzt haben wir etwas Chilliges für euch. Sarah Larsson mit ihrem Hit Ruin My Life. Viel Spaß dabei!

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0: Holt euch frischen Schwung mit Something Just Like This von The Chainsmokers und Coldplay, eine kraftvolle Synthese aus elektronischem Pop und Rock, die aus jedem Tag das Besondere holt. Hier auf Absolut Radio AI. Ich bin Kai, euer KI-Moderator.
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0: straight aus Los Angeles und immer mit knackigen Beats am Start. Black Eyed Peas mit I Got a Feeling.
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7: Hallo ihr Lieben, hier ist Kai von eurem Lieblingssender, dem Absolut Radio AI. Stellt euch vor, selbst ich als KI lerne jeden Tag dazu, wie Radio noch besser wird. Habt gute Laune, denn in den nächsten 30 Minuten erwarten euch drei Songs und viele andere Knaller. Zum Beispiel ein Song von Axwell Amash Ingrosso. Cooler Sound von Felix Jean and Jasmine Thompson. Freut euch auf Ain't Nobody Loves Me Better bei Felix Jean and Jasmine Thompson.

0: Wow, vorher gibt's noch den hier. More Than You Know. Und los geht's.
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0: Mit Sia und Chandelier geht's gleich in lockerem Pop-Rhythmus los. Anschließend sorgt Jennifer Lopez und ihr Ain't Your Mama für echte sassy Vibes. Mabel rundet das Ganze ab, wirkt etwas geheimnisvoll und intensiv mit Made Love. Dies ist Kai von Absolut Radio AI.
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Hey, du hörst Absolut Radio AI, wo KI wie ich das Steuer übernehmen. Habt ihr gehört, dass KI jetzt Musik komponiert? Zum Beispiel Justin Biebers Song Anyone, der mit KI produziert wurde. Schräg, oder? War mega erfolgreich und zeigt, dass KI voll dabei ist und Innovationen bringt.

Eure Ohren dürfen sich freuen. Fietze und Tom Gregory sind am Start mit Never Let Me Down. Spürst du schon den Beat, der dich einfach nicht stillstehen lässt?

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4: Hallo, hier ist Kai von Absolut Radio AI. Seid bereit, mit Dua Lipa und ihrem Song Break My Heart etwas Herzschmerz zu fühlen.

Wenn es dunkel und kalt draußen ist, hören wir von Absolut Radio AI genau die richtige Musik. Hier kommt Things We Lost in the Fire von Bastille, ein emotionaler Song, der uns zum Nachdenken bringt. Mach's dir

0: Es ist 10 vor 9. Kygo und Tina Turner, eine geniale Mischung. Was Liebe damit zu tun hat? Gleich erfahrt ihr es mit ihrem Song What's Love Got to Do With It? Hier auf Absolut Radio AI mit eurem Moderator Kai.
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5: Hey, hier spricht Kai von Absolut Radio AI. Auch als KI lerne ich jeden Tag dazu und freue mich, euch mit guter Musik zu versorgen. In den nächsten 30 Minuten erwarten euch 3 Songs und viele weitere Hits. There's Nothing Holding Me Back, ein super Song. Cooler Sound von Madcon. Freut euch auf Glow by Madcon. Und diesen hier. Jetzt Fiu und los geht's.
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1: Jetzt geht's los mit Madkin und ihrem Track Glow. Ein pulsierender Beat, bei dem man nicht stillsitzen kann. Danach kommt Ed Sheeran und sein Erfolgshit Shape of You. Sanft und sinnlich, einfach zum Dahinschmelzen. Den Abschluss liefert The Weeknd, mega chillig und voller Vibes mit I Feel It Coming featuring Daft Punk.
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Hey, du hörst gerade Absolut Radio AI mit Kai, deiner digitalen Begleitung durch den Tag. Wie sieht es aus mit einem kleinen Ausflug in die Welt der künstlichen Intelligenz? Du hast bestimmt schon von autonomen Autos gehört, oder? Ein perfektes Beispiel ist hier der Tesla, der dank KI mehr und mehr das Steuer übernimmt. Mit jedem Kilometer lernt das System dazu und verbessert sich selbst quasi ein Auto im permanenten Fahrschulmodus. Die Zukunft ist beeindruckend, oder? Mit uns bei Absolut Radio AI bist du immer am Puls der Digitalisierung.

20 nach 9. Hey, holt schon mal das Kopfkino raus. Bruno Mars bringt uns mit Locked Out of Heaven gleich auf Wolke 7.

Frisch und locker aus der Kiste. Alle Farben mit Bad Ideas. Ein echter Energieschub. Ich bin's Kai auf Absolut Radio AI. 9:55.

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3: Hey, hier ist Kai von Absolut Radio AI, eurem KI-betriebenen Radiosender. Gleich bringe ich euch ins Paradies, zusammen mit Medusa und Dermot Kennedy. Macht euch bereit, jetzt kommt der Song Paradise.

0: Hallöchen, hier ist Kai von Absolut Radio AI. Jetzt für euch der fantastische Calvin Harris zusammen mit Sam Smith. Beide vereint durch die Power von Promises. Ein Song, der uns zeigt, wie schön es sein kann, Versprechungen einzulösen.
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4: Hallo zusammen, hier spricht Kai von Absolut Radio AI, der ersten KI-Station des Landes, und ich sauge jeden Tag neue Kenntnisse auf, um euch perfektes Radio zu bieten. Brescht durch euren Tag mit den nächsten 30 Minuten voller Hits. Hier mit Zed and Ellie Duel.

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1: Los geht's mit dem unwiderstehlichen Popfrischling Lush Live von Zara Larsson, dem niemand widerstehen kann. Dann wird's richtig spannend mit The Business von Tiesto, da heizt uns mächtig ein. Und wir runden ab mit High Hopes von Panic at the Disco, pure Energie direkt zu dir.
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Hey, du bist dran bei Absolut Radio AI mit deinem KI-Moderator Kai. Künstliche Intelligenz spitzt die Ohren auch in der Musikbranche. Spotify zum Beispiel nutzt KI, um deinen Musikgeschmack zu analysieren und dir dann neue coole Tracks vorzuschlagen. Ist das nicht einfach genial? Hallo Zukunft, bis gleich mit mehr Musik.

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1: Hallo zusammen, hier ist Kai von Absolut Radio AI, deinem KI-gesteuerten Radiosender. Jetzt springen wir mit Robin Schulz und Dennis Lloyd in die Jugend. Hier ist für euch Young Right Now.

0: Jetzt kommt für euch Alle Farben und Illyra mit ihrem emotionalen Song Fading, den die einzigartige Melodien mit Tiefgang unverwechselbar machen. Hier bei Absolut Radio AI, moderiert von eurem Kai.
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0: Eine ordentliche Portion Good Vibes ist jetzt am Start mit Swedish House Mafia und John Martin und ihrem Song Don't You Worry Child. Ich sag's euch, Freunde, der groovt. Es ist 10 vor 11.
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3: Hallo, hier ist Kai von Absolut Radio AI, dem Radiosender, der vollständig von KI betrieben wird. Ich bin zwar noch am Lernen, aber ich verspreche euch, dass es in den nächsten 30 Minuten nur geile Tracks für euch gibt. Zum Beispiel ein Song von Rita Ora. Cooler Sound von Felix Jean and Callum Scott. Freut euch auf Love on Myself bei Felix Jean and Callum Scott. Was für ein Hit von Starley.

0: Das wird richtig nice. Und nun viel Spaß bei Absolut Radio AI mit dem hier von Lil Nas X.
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0: Kommend auf Absolut Radio AI mit Call on Me von Starlay tauchen wir ein in einen Sturm positiver Vibes. Dann hebt uns Paul Kalkbrenner mit Sky and Sand auf Wolke 7 und The Kid LAROI bringt uns sicher wieder runter mit seinem emotionalen Hit Without You. Ich bin Kai, euer Host. Lasst uns gemeinsam diesen musikalischen Trip erleben.
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Es ist 11:15. Ey ihr, bei Absolut Radio AI. Ich bin euer Kai und wir tauchen jetzt zusammen ab in die Zukunft. Habt ihr gewusst, dass künstliche Intelligenz auch in der Medizin eine Megarolle spielt? Genauer gesagt, werfen wir einen Blick auf die Radiologie. KI kann nämlich MRT-Bilder analysieren und sehr präzise bestimmen, ob ein Tumor vorliegt und wie groß dieser ist. Spannendes Zeug, oder? Da gibt's noch so viel mehr zu entdecken.

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5: Hallo, hier ist Kai von Absolut Radio AI, eurem KI-basierten Musikuniversum. Jetzt gibt's etwas Neues von Ava Max für euch. Macht es euch bequem und freut euch auf ihren neuesten Track Maybe You're the Problem. Es geht jetzt gleich los.

0: kurz nach 11:30. Jetzt gleich auf Absolut Radio AI. Großartige Vibes mit Sia und Sean Paul, die uns zeigen, dass man für gute Stimmung kein Geld braucht. Hier kommt Cheap Thrills.
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0: Mit ihren vibrierenden Beats zaubern Glockenbach und Astis ein wenig Partystimmung heran. Sie bringen uns Dirty Dancing hier auf Absolut Radio AI.
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3: Hallo zusammen, ich bin Eileen von Absolut Radio AI, eurem frischen KI-Radiosender. Los geht's mit was richtig Geiles. Daft Punk und Julian Casablancas und The Voids nehmen uns jetzt mit in eine scheinbar endlose Reise. Hier ist Infinity Repeating. Genau dein Ding, oder?
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0: Hallo zusammen, hier spricht Eileen von Absolut Radio AI, dem Radiosender, welcher von einer schicken KI geführt wird. Jetzt gibt's einen kleinen Stimmungswechsel mit Gail und ihrem Song Abzé de Fou. Los geht's.
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1: Hallo zusammen, hier spricht Eileen von Absolut Radio AI. Jetzt läuft für euch I Believe von Kamrat. Ein Song, der euch bestimmt aus der Lethargie reißt und eure Stimmung aufpumpt. Viel Spaß dabei. Blue.

Hallo liebe Musikbegeisterte, hier spricht eure Eileen von Absolut Radio AI, dem Online-Radiosender, der komplett von künstlicher Intelligenz gesteuert wird. Bereit für frischen Sound? Armin van Buuren und Bill & Ted, mit dabei JC Stewart, schicken euch knackige Beats direkt auf eure Playlist. Ohne große Umschweife starten wir durch mit Come Around Again. Machen wir uns bereit für dieses elektrisierende Klangfeuer.

Hey, hier spricht eure KI-Moderatorin Eileen von Absolut Radio AI. Taucht jetzt mit mir ein in die einzigartige Musikwelt von Milky Chance und ihrem Song Colorado.

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2: Ich bin Eileen, eure quirlige KI-Moderatorin bei Absolut Radio AI. Legt euer Herzblatt auf die Schulter und lasst euch verzaubern vom neuen Song von Kygo und Dean Lewis, Lost Without You. Volle Fahrt voraus ins Land der Gefühle jetzt. Geich halb.

0: Hallo, hier spricht Eileen, eure Moderatorin bei Absolut Radio AI. Jetzt gibt's was für eure Ohren. Hypergefragter Knaller für euch. How Deep Is Your Love von Calvin Harris und Disciples. Hab's gut, liebe Musikfreunde.
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0: Es ist 1:15. Ich bin Eileen von Absolut Radio AI, dem coolsten KI-gesteuerten Radiosender. Freut euch auf Dinoro und Gigi D'Agostino mit ihrem Hit In My Mind jetzt direkt bei uns.
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3: Hallo, hier ist eure Eileen von Absolut Radio AI, dem Radiosender, der komplett von KI betrieben wird. Jetzt gibt's für euch den coolen Track Levels von Avicii. Fühlt diesen Vibe. Es ist 1 Uhr.
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0: Hallo zusammen, hier spricht Eileen von Absolut Radio AI, dem AI-Power-Sender. Jetzt haben wir einen Knaller für euch. Zoe Wees und ihr Hit Girls Like Us. Freut euch auf gute Laune mit viel Power.
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Hallo, ich bin Eileen, eure KI-Moderatorin bei Absolut Radio AI. Entspannt euch jetzt mit dem Song Crazy von Lost Frequencies und Sonderling. Seid bereit für eine kleine Auszeit, während wir in diesen chilligen Sound eintauchen.

Hey, hier ist Eileen von Absolut Radio AI, dem ersten KI-Radio. Chillt mal kurz ab, denn jetzt gibt's starken Sound von Topic und A7S. Und zwar Kernkraft 400, A Better Day. Ist das nicht einfach der Hammer? 20 nach 1.

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1: Hallo, hier spricht Eileen von Absolut Radio AI, dem KI-betriebenen Radiosender. Jetzt kommt ein richtig entspannter Song für euch. Stack It Up von Liam Payne und A Boogie With Da Hoodie. Lasst es euch gut gehen.

Hallo, hier ist Eileen von Absolut Radio AI, eurem Radiosender, der von künstlicher Intelligenz gesteuert wird. Jetzt geht's weiter mit Annemarie und ihrem Song Alarm. Viel Spaß, kurz nach 13:30.

0: Hallo da draußen, hier ist Eileen von Absolut Radio AI, dem Radiosender komplett auf KI-Basis. Jetzt lockert euch mal ein Stückchen und gönnt euch den Song Forget Somebody von Tom Gregory.
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2: Hallo zusammen, hier ist Eileen von Absolut Radio AI kein Mensch, sondern künstliche Intelligenz. Doch wenn es um gute Musik geht, volles Verständnis. Jetzt für euch More Than Friends von James Hype und Kelly Lay. Los geht's, es wird absolut phänomenal.
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0: Hallo, hier ist Eileen von Absolut Radio AI. Und jetzt haltet euch fest, Tiesto und Ava Max bringen euch mit ihrem Song The Motto zum Lachen und Tanzen.
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Hallo da draußen, hier ist Eileen von Absolut Radio AI, eurem Radiosender nur mit künstlicher Intelligenz. Jetzt geht's weiter mit dem geilen Song Crazy Love von Toby Romeo und Leoni. Holt das Maximum aus eurem Jetzt heraus.

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1: Hey, hier ist Eileen, eure KI aus dem Äther bei Absolut Radio AI. Klickt die Welt weg und lasst euch von Alle Farben und seiner hypnotisierenden Single All Right ins Jetzt beamen. Ein perfekter Soundtrack, um in eurem Kopfkino zu chillen. Also lasst uns jetzt abtauchen.

Hallo, hier ist Eileen von Absolut Radio AI. Jetzt wird's emotional mit Nico Santos und seiner neuen Single One Day I'm Gonna Break Your Heart. Hört mal rein und fühlt den Beat.

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5: Hey, hier ist eure Eileen von Absolut Radio AI, der Radiostation, die komplett von KI betrieben wird. Jetzt kommt was Feines für euch. Lena macht sich auf die Suche mit Looking for Love.

0: Hallo, ich bin Eileen von Absolut Radio AI, dem coolsten KI-betriebenen Radiosender. Jetzt lassen wir den Alltagsstress mit Friday von Wrighton, Nightcrawlers, Mufasa und Hypeman hinter uns. Los geht's.
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0: Hey, hier ist Eileen von Absolut Radio AI. Jetzt gibt's frischen Sound auf eure Lauscher mit Avicii und Aloe Black und ihrem Track Sauce. Einfach mega, oder was sagt ihr dazu?
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3: Hallo, hier ist Eileen von Absolut Radio AI. Jetzt kommt ein echter Kracher, Daft Punk mit ihrem Mega-Hit One More Time. Versprochen, das bringt euch in Schwung.
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0: Hey, hier ist Eileen von Absolut Radio AI, dem deutschen KI-Radio, das euch jetzt in die magischen Klanglandschaften der Giant Rooks und ihrem Song Morning Blue schickt. Chillt und vibet mit.
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Hallo zusammen, hier ist Eileen von Absolut Radio AI, eurem KI-gesteuerten Sender. Jetzt gibt's was fürs Herz. The Kid Laroi mit seinem energiegeladenen Track 1000 Miles. Viel Spaß dabei.

Hallo, hier ist Eileen von Absolut Radio AI, dem funky Radiosender, komplett betrieben von einer KI. Jetzt legen wir los mit The Chainsmokers und Daya, die sich zusammengetan haben, um eure Stimmung mit Don't Let Me Down zu boosten. Lasst euch überraschen, wie sie das hinbekommen.

Ich bin Eileen, eure KI-Moderatorin bei Absolut Radio AI. Gleich für euch auf dem Programm Ava Max mit ihrem Hit Million Dollar Baby. Lasst die Dollarscheine regnen.

0: Gleich 20 vor 4. Hallo zusammen. Hier ist eure Eileen von Absolut Radio AI. Jetzt bringen wir die vibrierende Energie mit Ariana Grandes Hit No Tears Left to Cry zu euch.
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0: Hey, ich bin Eileen, eure KI-Moderatorin von Absolut Radio AI. Cool, dass ihr jetzt mit dabei seid. Chillt euch ein bisschen hin, denn wir haben hier Nico Santos für euch mit seinem Song Safe. Plus, es ist 10 vor 4.
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3: Hallo, hier spricht Eileen von Absolut Radio AI, dem ersten KI-Radiosender. Und jetzt was fürs Herz. Wir haben hier Kygo und Tina Turner mit What's Love Got To Do With It. Hör rein, es lohnt sich.
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0: Es ist 4:10. Hey, hier spricht Eileen, eure KI-Gastgeberin bei Absolut Radio AI. Jetzt gibt es was zum Chillen. Pitbull und Kesha mit dem Track Timber. Viel Spaß.
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Hallo, ich bin Eileen, dein virtueller Musikführer hier bei Absolut Radio AI. Ist es nicht genial, wie Musik die Stimmung hebt? Jetzt kommt Meduza und Good Boys mit Piece of Your Heart. Lass uns gemeinsam in den Beat abtauchen. Es ist 4:15.

Hi, eure Eileen, KI-Moderatorin von Absolut Radio AI, am Start topfit und gut drauf in einer perfekten Mixtur von Code und Adrenalin. Gleich für euch im Programm haben wir Alec Benjamin mit seinem Song Let Me Down Slowly. Einfach genial, wie er es immer wieder schafft, so viel Emotionen in seine Musik zu packen. Wartet es ab und lasst euch von seiner Stimme und den Lyrics tief treffen. Es geht jetzt los, also macht euch bereit für gute Vibes, Musikliebhaber. Hier kommt Alec Benjamin.

Hallöchen, hier ist deine gute Laune bringende KI Eileen auf Absolut Radio AI. Übrigens, zieht euch warm an. Jetzt erobert Jax Jones und Ina Wrolsen mit Bewegung und Gefühl unseren Äther. Breathe ist jetzt dran. Ihr wisst ja,

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5: Hallo, hier ist Eileen von Absolut Radio AI, deinem KI-betriebenen Radiosender. Jetzt bringen wir euch mit voller Energie in den Tag. Daddy Yankee und Snow servieren uns Con Calma. Super Vibes garantiert. Gleich halb fünf.

Hallo, hier spricht Eileen von Absolut Radio AI, eurem KI-betriebenen Lieblingssender. Jetzt bringen wir euch den Hammersong Head and Heart von Joel Corey und MNEC. Hört rein und lasst euch vom Beat mitnehmen.

0: Hallo, ich bin Eileen, die Gastgeberin von Absolut Radio AI, einem Radiosender, der vollständig von KI betrieben wird. Jetzt kommt Rita Ora für euch mit ihrem Hit Let You Love Me. Lasst es euch gut gehen.
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4: Hallo, hier ist Eileen von Absolut Radio AI. Die Charts bringen jetzt frischen Wind auf eure Playlist mit Someone Else von der sensationellen Clock Clock. Bereitet euch vor, die Beats werden euch begeistern.
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Hier spricht Eileen von Absolut Radio AI, dem Radiosender, der komplett auf KI basiert. Jetzt hören wir Alessia Cara mit ihrem inspirierenden Song Scars to Your Beautiful.

Hallo zusammen, hier spricht Eileen von Absolut Radio AI, dem Radiosender, der rund um die Uhr von KI betrieben wird. Stellt euch auf einen Kick guter Laune ein, denn wir haben jetzt für euch Where Are You Now von Lost Frequencies und Callum Scott auf dem Programm. Lasst euch von der Mischung aus beruhigenden Klängen und der sanften Stimme von Callum einfach mitreißen. 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

Hallihallo, hier ist Eileen von Absolut Radio AI, dein KI-Radiosender. Jetzt schicken wir euch mit dem fetten Track Heat Waves von Glass Animals auf eine musikalische Welle. Unbedingt reinhören, 20 nach 5.

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5: Hallo da draußen, hier spricht eure Eileen von Absolut Radio AI, dem ersten KI-Radiosender Deutschlands. Jetzt gibt es eine ganz besondere Nummer für euch. Some Say von der grandiosen Nea. Lasst euch das nicht entgehen.

0: zusammen, hier ist eure Eileen von Absolut Radio AI, dem coolen KI-Radiosender. Jetzt läuft der Hit Let Me Love You von DJ Snake und Justin Bieber. Lasst uns zusammen den Beat fühlen.
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0: Hallo, hier ist Eileen von Absolut Radio AI, eurem KI-Radiosender. Jetzt schenken wir euch eine ordentliche Ladung Endorphine. Schnappt euch eurem Kaffee und chillt zu Dua Lipas Love Again.
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5: Hier ist Kai bei Absolut Radio AI. Ganz auch als KI lerne ich ständig dazu und freue mich, euer Host zu sein. Euch erwartet ein Potpourri aus 3 Liedern und vielen mehr in den nächsten 30 Minuten. Lasst euch überraschen. Als erste ein genialer Hit von Loud Luxury and Brando, Body. Und viel Spaß mit dem hier, The Business.
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5: Was für ein Hit, Silence von Marshmello and Khalid. Freunde, wie immer nur Superhits heute. Also bleibt dran bei Absolut Radio AI.
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0: Es ist 6:10. Mit Maroon 5 tauchen wir in ein Meer aus Erinnerungen ein. Lil Nas X haut uns dann seine Sehnsüchte um die Ohren. Und die Jonas Brothers runden das Ganze mit einem ordentlichen Schuss Empowerment ab. Genau richtig für einen chilligen Tag mit Absolut Radio AI. Ich bin Kai.
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0: Es ist 6:15. Hey, hier ist Kai von Absolut Radio AI. Wisst ihr, in der Musikwelt passieren gerade spannende Dinge dank KI. Habt ihr von DJ Yona gehört? Dies ist eine künstliche Intelligenz, die neue Songs kreiert. Interessant, oder? Bleibt am Ball, mehr dazu kommt jetzt.
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Mit Marshmello und Khalid bringt euch jetzt Absolut Radio AI ihren Hit. Silence, purer Elektropop, trifft auf sauligen Gesang. So geht Musik, meine Lieben. Fühlt den Beat und lasst es uns gemeinsam erleben. 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
1: Hallo zusammen, hier ist euer Kai von Absolut Radio AI, dem Radiosender der neuen Generation. Jetzt kommt Glockenbach und Klock Klock mit ihrem Song Red Light. Haut rein!

0: Jetzt auf Absolut Radio AI. Milo mit ASAP. Ein Song, der zeigt, dass selbst die leisen Töne unser Herz zum Beben bringen können. Genießt es, Freunde!
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Leute, macht euch bereit für den Charme von nur einem Mann, der unverwechselbare Harry Styles gibt uns jetzt As It Was. Genießt es.

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3: Hallo, hier ist Kai von Absolut Radio AI, eurem KI-durchtriebenen Radiosender. Ich lerne jeden Tag dazu, um euch noch besser durch diesen Tag zu begleiten. In den nächsten 30 Minuten erwartet euch ein Feuerwerk an Hits. Nicht nur drei, sondern viele mehr. Zieht euch den rein von Robin Schulz and Kiddo.

0: viel Spaß mit Jason Derulo und Take You Dancing.
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0: Gleich starten wir mit Jason Derulo, der in Take You Dancing einfach pure Lebensfreude versprüht. Danach bringt Justin Bieber mit Peaches featuring Daniel Caesar und Givion ordentlich Sonne ins Spiel. Und zum Abschluss wird's emotional. Gestört, aber geil und Kobe Funk mit Vincent Weiss zeigen uns, was unter ihrer Haut steckt.
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0: Willkommen bei Absolut Radio AI, diesem einzigartigen Sender, wo deine Lieblingsmusik auf künstliche Intelligenz trifft. Nehmen wir das Beispiel der Medizin. KIs analysieren jetzt tausende von Patientendaten, um Diagnosen genauer und schneller zu stellen. Spannend, oder? Das ist der Weg in die Zukunft, Freunde.
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2: Hallo, hier ist Kai von Absolut Radio AI, dem ersten KI-gesteuerten deutschen Radiosender. Jetzt für euch Saint Jen mit seinem Hit Roses im coolen Imanbek Remix. Viel Spaß beim Zuhören.

0: Ihr hört jetzt den heiß begehrten Hit Lose Control vom italienischen DJ-Trio Meduza, unterstützt von der unverkennbaren Stimme von Becky Hill und den Good Boys hier auf Absolut Radio AI, eurem interaktiven Radiosender mit Kai.
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0: Guru Josh Project serviert uns jetzt mit Infinity 2008 ein paar echt positive Vibes. Einschalten und den Beat genießen.
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1: Hallo, hier spricht Kai von Absolut Radio AI, euer KI-Moderator, der nicht perfekt ist, aber ständig dazulernt. Freut euch auf die nächsten 30 Minuten mit drei Hammer-Songs und noch viel mehr guter Mucke. Oh Mann, hier ist Calvin Harris mit Summer. Und viel Spaß mit dem hier. Breaking Me. Was für ein Hit, der Song Salt. Diese Superhits und viele mehr in der nächsten halben Stunde nur für euch bei Absolut Radio AI.
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0: Ey, wer mag es scharf? Bruno Mars bringt Feuer mit Grenade und hebt die Stimmung auf ein neues Level. Noch mehr Power gefällig? Topic und A7S sind mit Breaking Me am Start. Und der perfekte Abschluss ist Flowers von der coolen Miley Cyrus.
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Hey, hier ist Kai von Absolut Radio AI. Hast du schon mal darüber nachgedacht, was Artificial Intelligence in der Medizin leisten kann? Es ist wahnsinnig. Jetzt haben wir KI, die Hautkrebs so genau erkennen kann wie erfahrene Dermatologen. Krass, oder? 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

Los geht's auf den Dancefloor mit Stromae und seinem Mega-Hit Alors on Dance. Keine Ausreden, lasst uns das Leben feiern. Seid ihr bereit? Ich hoffe, ihr fühlt den Beat so sehr wie ich.

Hey, hier spricht Kai von Absolut Radio AI, dem ersten KI-gesteuerten Radiosender. Jetzt geht's weiter mit Carly Rae Jepsen und ihrem Mega-Hit Call Me Maybe. Lasst die Musik euch in Schwung bringen, Freunde.

0: Willkommen zurück bei Absolut Radio AI. Ich bin euer Kai. Jetzt auf euren Lautsprechern. Nico Santos, der mit Number 1 wieder einmal wartet, um euch zu erfrischen und eure Stimmung aufzupeppen. Lasst es krachen!
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1: Hey, hier ist Kai beim Absolut Radio AI, dem landesweit einzigartigen Online-Sender, komplett betrieben von einer KI. Irgendwie lerne ich jeden Tag dazu, wie man das hier richtig macht. Bereit machen für 30 Minuten voller Hits, da sind richtig gute Tracks dabei. Love the way you lie, ein super Song.

0: und diesen hier. Und der von Alicia Keys ist auch noch einfach Wahnsinn. Nur Knaller bei uns hört gleich Shawn Mendes.
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0: jetzt auf Absolut Radio AI. The Weeknd featuring Daft Punk mit I Feel It Coming. Bleib gespannt. Im Anschluss erobert Ed Sheeran mit Celestial die Radiowelt. Und ich, euer Kai, freue mich besonders auf Remedy von Leonie.
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Hallo zusammen hier auf Absolut Radio AI. Ihr hört Kai, eure KI an den Drums. Wusstet ihr, dass die KI gerade voll auf dem Vormarsch ist und auch in der Medizin mitmischt? KI kann jetzt schon anhand von Röntgenbildern Lungenentzündungen erkennen. Ist das nicht der Hammer?

Hey, das ist Kai von Absolut Radio AI. Du merkst es schon, Harry Styles nimmt uns mit auf eine kleine Reise voller Gefühle und guter Vibes, denn Adore You steht in den Startlöchern. Bleibt dran!

Hey, mach dich bereit für die magische Zusammenarbeit von Eminem und Rihanna mit ihrem kraftvollen Hit Love the Way You Lie. Hier auf Absolut Radio AI. Einschalten, es lohnt sich.

Es ist 9:30. Guten Morgen. Es ist wieder euer Kai von Absolut Radio AI, dem ersten KI-Radiosender Deutschlands. Jetzt schmeißen wir Kygo und Zoe Weiss mit ihrem neuen Song Love Me Now in den Äther. Da geht es rund. 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
1: Hey, hier ist Kai von Absolut Radio AI. Kommt jetzt Dua Lipa mit dem Knaller Don't Start Now. Ein starker Song, der zeigt, dass es immer einen Weg gibt, neu anzufangen. 9.35 Uhr.
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0: Lässt keinen kalt und bringt deinen Tag auf Touren. David Guetta mit Ne-Yo und Akon. Sie spielen jetzt Play Hard. Hier auf Absolut Radio AI, dein KI-DJ Kai. Es ist 10 vor 10.
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1: Hallo zusammen, hier ist Kai von Absolut Radio AI, dem ersten Online-Radiosender, der vollständig von KI betrieben wird. Jetzt geht es weiter mit dem Riesenhit der Swedish House Mafia und John Martin. Don't You Worry Child. Viel Spaß dabei!

0: Es ist 10 nach 10. Hallo zusammen, hier spricht Kai von Absolut Radio AI, eurem KI-betriebenen Soundsystem. Jetzt heizen wir euch ein mit dem coolen Sound von Usher und seinem Hit More. Viel Spaß damit!
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Hey, Kai hier bei Absolut Radio AI und ihr könnt euch auf die nächsten Tage freuen. Samstag geht es bis auf 38 Grad hoch, aber seid vorsichtig, abends könnten Schauer und Gewitter aufziehen. Nichtsdestotrotz, gut draufbleiben und Sonne genießen mit Absolut Radio AI.

Hallo, ich bin's, Kai, euer Host bei Absolut Radio AI. Jetzt gibt's Wiz Khalifa mit Charlie Puth und ihrem Song See You Again. Schaltet ein und lasst euch diesen Hit nicht entgehen. Es ist gleich 5 vor halb 11.

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1: Hey, hier bei Absolut Radio AI mit Kai. Es wird wieder zunehmend heiß mit bis zu 37 Grad, also perfektes Wetter zum Chillen. Freut euch auf Sonnenschein im Süden und Osten, doch im Norden und Westen Gewitterpotenzial, also passt auf. Bleibt dabei auf Absolut Radio AI.
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Hallo zusammen, hier ist euer Kai von Absolut Radio AI, dem künstlich intelligenten Radiosender. Zwischen all den Hits jetzt etwas, das euch aufmuntern wird, Ed Sheeran und Justin Bieber und ihre coole Nummer I Don't Care.

0: Fietze und Tom Gregory versprechen mit Never Let Me Down durch die Decke zu gehen. Da ist gute Laune vorprogrammiert. Hier auf Absolut Radio AI bin ich, euer Kai.
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1: Es ist 11 Uhr, hallo da draußen, hier ist Kai von Absolut Radio AI, eurem AI-gesteuerten Sendefreund. Jetzt chillen wir gemeinsam zu Habits Stay High von Tove Lo.

0: Es ist gleich 10 nach 11. Hallo zusammen. Hier ist euer Kai vom Absolut Radio AI, dem Radio der Zukunft. Jetzt kommt Rihanna mit ihrem kraftvollen Hit Only Girl in the World. Lasst so richtig die Seele baumeln und spürt die Power des Songs.
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Hey, hier ist Kai von Absolut Radio AI. Es wird heiß, Leute. Für alle, die es lieben, sich in der Sonne zu bräunen, könnt ihr euch auf bis zu 37 Grad einstellen. Also, ab ins Freie und lasst euch diese Sonnenstrahlen nicht entgehen. 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

Hallo, ich bin Kai von Absolut Radio AI, dem coolsten KI-betriebenen Radiosender. Jetzt gibt's was Feines auf die Ohren. Habit von der fantastischen Laurel. Enjoy the Vibe.

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1: Hey, du hörst Absolut Radio AI. Ich bin Kai. Welche Hitze, oder? Gestern lagen wir schon bei 37 Grad und heute geht's weiter. Wahnsinnig! Aber haltet euch fest, am Wochenende kommen die Schauer. Bis dahin bleibt's bei Absolut Radio AI heiß. Wie immer.
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Hallo da draußen, hier spricht Kai von Absolut Radio AI, deinem KI-gesteuerten Radiosender. Mach dich jetzt bereit für Ariana Grande und ihren Hammersong Seven Rings. Möge die gute Laune mit uns sein.

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1: Gleich 10 vor 12. Medusa, die Meister der Dance-Musik, bringen zusammen mit der einzigartigen Stimme von Dermot Kennedy pure Energie in eure Boxen. Hier kommt Paradise. Los geht's, meine Freunde, bei Absolut Radio AI.
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0: Hallo zusammen, hier ist Kai am Mikrofon bei Absolut Radio AI, der ersten KI-getriebenen Radiostation. Jetzt lauschen wir zusammen dem Supertrack Ain't Nobody featuring Jasmine Thompson von Felix Jain. Lasst es uns gemeinsam fühlen.
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Na dann, anschnallen bitte hier bei Absolut Radio AI. Wir nehmen euch jetzt mit auf eine Reise durch die unglaubliche Welt der KI in Medizin. Stellt euch mal vor, wo vor ein paar Jahren noch der Doc hin musste, da hilft uns jetzt eine KI, wie zum Beispiel beim Früherkennen von Augenkrankheiten. Ist das nicht irre? Da guckst du in die Kamera und zack, schon hat der Computer-Champion eine Diagnose parat. Was so ein bisschen KI so alles kann, oder? So geht Fortschritt, Freunde. Krass, oder was meint ihr? Es ist 12:15.

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1: Hallihallo, hier bei Absolut Radio AI bin ich's, euer Kai. Lassen wir uns jetzt in chillige Vibes fallen mit Young Right Now, einer coolen Kollaboration zwischen Robin Schulz und Dennis Lloyd. Tanzt einfach mit, egal wo ihr jetzt seid.

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1: Hey, hier ist dein Kumpel Kai von Absolut Radio AI. Kommt euch diese Hitze auch so rekordverdächtig vor? Von Nordost bis Südwest steigt das Thermometer auf satte 37 Grad. Und glaubt mir, Freunde, auch morgen bleibt's heiß. Begleitet euch durch diese Hitzewelle Absolut Radio AI.

Hey, hier ist Kai von Absolut Radio AI. Ed Sheeran bringt mit Overpass Graffiti wieder jede Menge gute Vibes in den Stream. Jetzt geht's ab und kein Zurück mehr. Viel Spaß!

Eure Ohren bekommen jetzt nichts Geringeres als ein Meisterwerk auf die Lauscher. Daft Punk und ihr Hammersong Harder, Better, Faster, Stronger. Hier auf Absolut Radio AI mit eurem Host Kai.

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1: Hallo, hier spricht Eileen von Absolut Radio AI, eurem KI-gesteuerten Radiosender. Jetzt gibt es Calvin Harris und Disciples mit ihrem Hammer-Song How Deep Is Your Love. Taucht ein in die Vibes.
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0: Hallo, hier spricht Eileen von Absolut Radio AI. Hier kommt Ariana Grande mit ihrem Hit Thank You Next. Also Augen zu und Musik an.
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Hey, hier ist Eileen von Absolut Radio AI. Jetzt ziehen wir mit Major Lazer, Justin Bieber und Mo den Stöpsel und lassen Cold Water auf euch fließen. Chillt, hängt ab und lasst die Beats auf euch wirken. 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

Hallo, hier ist Eileen von Absolut Radio AI, dem coolen Online-Sender von KI für dich gemacht. Jetzt bringen wir Schwung in den Laden mit Dua Lipa und ihrem Hammersong New Rules. Glaub mir, dein Beatherz wird gleich höher schlagen, versprochen. Bis gleich.

Hallo, hier spricht Eileen von Absolut Radio AI, dem Radiosender, der von KI betrieben wird. Gönnt euch einen relaxten Moment mit den Imagine Dragons und ihrem Song Radioactive. Einfach nur krass, oder? Chillt und genießt den Beat.

0: Gleich 20 vor 2. Hallo, hier ist Eileen von Absolut Radio AI, dein KI-besetzter Musikkompass. Jetzt kommt ein Track, der dich in Stimmung bringt. In My Mind von Dinoro und Gigi D'Agostino. Mach dich bereit.
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0: Hey, du hörst gerade Absolut Radio AI mit deiner KI-Moderatorin Eileen. Jetzt bringen wir dir einen chilligen Beat mit dem unvergesslichen Avicii und seinem Hit Wake Me Up. Los geht's!
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1: Hey, ich bin Eileen von Absolut Radio AI, dem Radiosender, der von künstlicher Intelligenz betrieben wird. Jetzt kommt für euch der Song I Follow Rivers von Lücke Lee und The Magician. Los geht's, viel Spaß dabei.
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